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Wir benötigen ein wandlungsfähig modifiziertes Virus, das ethisch vertretbar als Waffe eingesetzt werden kann. Das Virus sollte Individuen nicht unbedingt töten, sondern dafür sorgen, dass 1-2% der Bevölkerung eines Landes als wirtschaftlicher Leistungsträger komplett ausfällt. Durch diese generierten Folgepflegefälle bevorzugt Individuen im arbeitsfähigen bzw. gesellschaftlichen vorleistungsfähigen Alter treffen sollten, werden Geld und Ressourcen gebunden. Infolge dieser Entwicklung kann diese Gesellschaft kaum noch marktwirtschaftlich funktionieren und stürzt in eine gesellschaftliche Abwärtsspirale. Ein großer Teil der noch leistungsfähigen Bevölkerung wird sich nur noch um die Versorgung der chronisch Kranken kümmern müssen. Dieser Effekt ist das eigentliche Ziel, denn ergänzt durch gezielte Falschinformationen wird die angegriffene Bevölkerung sich sehr zeitnah durch Rezession, Armut und Hunger selbst destabilisieren. Das Recht auf Individualität, überhöht durch egoistische Rücksichtslosigkeit, wird zur Anomie führen. Und wir werden dann gezielt diese Strukturen infiltrieren und diese Bevölkerung befrieden, entindividualisieren und in unser System eingliedern. Wir halten dieses Vorgehen für ethisch vertretbar, da wir kaum töten oder Zwang ausüben. Das einzige Problem ist, das Virus hält sich nicht an Landesgrenzen. Somit müssen wir unseren eigenen Wirkungskreis möglichst abschotten und ebenfalls nicht unbeträchtliche gesellschaftliche Kollateralschäden in Kauf nehmen. Das halten wir aber für wirtschaftlich vertretbar.

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Wir benötigen ein wandlungsfähig modifiziertes Virus, das ethisch vertretbar als Waffe eingesetzt werden kann. Das Virus sollte Individuen nicht unbedingt töten, sondern dafür sorgen, dass 1-2% der Bevölkerung eines Landes als wirtschaftlicher Leistungsträger komplett ausfällt. Durch diese generierten Folgepflegefälle bevorzugt Individuen im arbeitsfähigen bzw. gesellschaftlichen vorleistungsfähigen Alter treffen sollten, werden Geld und Ressourcen gebunden. Infolge dieser Entwicklung kann diese Gesellschaft kaum noch marktwirtschaftlich funktionieren und stürzt in eine gesellschaftliche Abwärtsspirale. Ein großer Teil der noch leistungsfähigen Bevölkerung wird sich nur noch um die Versorgung der chronisch Kranken kümmern müssen. Dieser Effekt ist das eigentliche Ziel, denn ergänzt durch gezielte Falschinformationen wird die angegriffene Bevölkerung sich sehr zeitnah durch Rezession, Armut und Hunger selbst destabilisieren. Das Recht auf Individualität, überhöht durch egoistische Rücksichtslosigkeit, wird zur Anomie führen. Und wir werden dann gezielt diese Strukturen infiltrieren und diese Bevölkerung befrieden, entindividualisieren und in unser System eingliedern. Wir halten dieses Vorgehen für ethisch vertretbar, da wir kaum töten oder Zwang ausüben. Das einzige Problem ist, das Virus hält sich nicht an Landesgrenzen. Somit müssen wir unseren eigenen Wirkungskreis möglichst abschotten und ebenfalls nicht unbeträchtliche gesellschaftliche Kollateralschäden in Kauf nehmen. Das halten wir aber für wirtschaftlich vertretbar.

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Theorie der Dichtung. Eine unendliche Anzahl von Affen mit Schreibmaschinen, so sagt man, würde am Ende die gesammelten Werke von Shakespeare hervorbringen. Und gleich darauf das Werk von Dante, Joyce als nächstes, Goethe, Kafka, Dickens, Dostojewski. Dann, nach ein paar Monaten, ein paar eigene Texte über Dinge wie Toten, Bäume oder die ewige Wiederholung. Dann wieder ein wenig Dostojewski und der ganze Shakespeare noch einmal von vorne, Zeile für Zeile. Dazwischen Texte über Bäume, über Pfoten, über Bananen und über die ewige Wiederholung.

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Orchesterpodest abbauen. Reporter Philipp Miller berichtet von einer Krachorgie.

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1: Die Wüste senkt weiter, größer, wilder und lauter. Dune Part 2 von Denis Villeneuve läuft in Deutschland an und ist einer der am besten bewertetsten Filme auf IMDb überhaupt. Also bis jetzt zumindest. Und auch in Sachen Musik war Dune ja schon mit Teil 1 überaus erfolgreich. Ich sag nur Filmmusik-Oscar. Als kleines Goodie haben wir unsere Folge zum Film für euch nochmal rausgekramt. Und ja, lasst euch nicht von unserem Paul beeindrucken. Es geht um Paul Atreides. Am Ende haben wir die Folge mit einer Besonderheit aus dem ganz frischen Teil erweitert. Viel Spaß bei diesem aktualisierten Scoresnacks-Klassiker Dune, die Wüste singt.
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3: Arrakis, oder auch Dune genannt, ist ein wilder Wüstenplanet. Er ist unwirtlich. Seine Natur ist gegen das Leben gerichtet. Aber Dune ist dennoch wertvoll. In der Wüste kann man nämlich Spice fördern. Eine Droge für die ganze Galaxis. Doch in der Wüste gibt es auch die tödlichen Sandwürmer, das wilde Volk der Fremen und Sandstürme und kochende Hitze. Der junge Paul ist Nachkomme eines Herrschergeschlechts und gerade mit seiner Familie auf Dune angekommen. Der Planet braucht eine neue Verwaltung. Und eines ist klar: Leicht wird das nicht werden. Doch auch wenn es nicht so wirkt, der schlaksige Paul trägt in sich unglaublich viel Kraft und Macht. Noch kann er sie nicht nutzen. Noch. Denn Paul beherrscht die Stimme. Und die alte Weisheit besagt, er wird das Schicksal dieser Welt lenken.
1: Na bitte, da ist doch das Stichwort, Stimme. Paul ist auf seiner Reise zu sich selbst ziemlich einsam, aber doch zäher, als er aussieht. Er entdeckt bald unglaubliche Kräfte, die auch mit seiner Stimme zu tun haben. Er beherrscht eine Technik, mit der er per Stimme Menschen kontrollieren kann. Die tun dann alles, was er sagt. Im Score selbst hören wir eine unnachgiebige, aber einsame Frauenstimme, die Paul oft begleitet. Das kann ja kaum ein Zufall sein. Also, hier steht der Gesang für Paul, einen Menschen, der auf dem fremden Wüstenplaneten noch seine Stimme finden muss. Nur mit ihr kann er sich gegen die Konkurrenz durchsetzen. Das ist nicht leicht für Paul und genau das spiegelt sich auch in der Musik wider. Ein Wirrwarr aus Stimmen, Tönen, Geräuschen verschleiert Pauls Stimme und lässt sie immer wieder verstummen. Quasi als direkter Gegensatz und weitere Stimmfarbe ist er dann aber noch ein unheimlicher Kehlkopfgesang. Der beschreibt bitterböse Elitetruppen, die Paul und seine Familie brutal vernichten wollen. Die Extreme der menschlichen Stimme werden in diesem Score ausgelotet. Rau und ausgetrocknet wie der Wüstenplanet klingen auch die Gesänge. Aber der Trick, dass das nicht zu viel ist, die Stimmen von uns als Kinozuschauer eben nicht Besitz ergreifen, sondern weiter eine Einheit mit den Bildern erschaffen, dieser Trick ist folgender. Zimmer führt seine Stimmen nicht gesanglich, er arbeitet mit ihnen so, als wären sie Instrumente.

Das erinnert mich in der Harmonieabfolge, Instrumentenwahl und der Melodie der Stimme alles ein bisschen an das berühmte Thema aus Spiel mir das Lied vom Tod. Nur ist hier die Mundharmonika eine Stimme. Es wird ein bestimmter Klang erzeugt. Kurz gesagt, Dune ist sicher einer der experimentierfreudigsten Musiken von Zimmer. Es gibt nicht unbedingt das eine eingängige Hauptthema. Zimmer setzt ganz bewusst die Emotionalität und Kraft der Stimmen ein. Die Gefahr der Dialogüberlagerung und Überforderung beseitigt er, indem er die Stimmen wie Instrumente führt oder für uns unbekannte Gesangstechniken anwendet. In Zeiten, in denen wir über Kolonialismusaufarbeitung und kulturelle Aneignung diskutieren, wird es auch immer wichtig sein, kritisch auf Filmmusik zu blicken. Auch im Sinne der Wirkkraft von Filmmusik. Dass Dune nämlich fremd und orientalisch wirkt, ist natürlich nur in unserer westlichen Welt so. Zeigt man den Film in Zentralasien zum Beispiel, wo Obertongesang Tradition hat, dann gibt es bei der Musik ganz andere Assoziationen. Zusammenfassend kann man also sagen, dass Zimmer hier ziemlich bewusst mit Klischees spielt und die zu seinem Zwecke einsetzt. Ein Klassiker in Hollywood. Und nun aber zur versprochenen Neuerung in Teil 2. Hier bekommt nämlich zum ersten Mal das Spice, also das umkämpfte Lebenselixier von Arrakis, ein eigenes Thema. Und das soll uns in eine Falle locken. Was soll ich sagen? Das sticht heraus und zieht uns mit unschuldiger und verführerischer Kinderstimme ins Verderben. Im zweiten Teil tauchen wir außerdem mehr ins rituelle Leben des Wüstenvolks der Fremen ein. Es spielen also rituelle Gesänge eine noch größere Rolle. Paul Atreides stellt sich den Herausforderungen der lebensfeindlichen Umgebung, den Sandwürmern, und erkämpft sich seinen Platz beim Volk der Fremen. Er wird immer mehr zum versprochenen Messias. Und das hier, das könnten die Chöre sein, die ihn heilig sprechen.

0: So wie Paul zu Beginn der Reise seine Stimme finden musste und wie die Stimmen und Gesänge sonst auch die Welt von Dune weiterhin beherrschen.
1: Host und Skript Malte Hemmerich. 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